0: you a warrant.
1: Over.
0: Track warrant number 5017-5017, May 20, 2026, to the CP 7551 7551 South SOUTH at Nahant. Check line 2 proceeds from CTC Hines to CTC Fruitland on main track. Track warrant number 5017-5017, total lines check 1, line number 2, DTE York.
2: Track warrant 5017-5017, May 20, 2026. 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
0: 2037 DTE.
2: 5017, 156, 2037.
0: All correct, over.
2: All correct, here we go, thank you.
1: Jason McGann responding, over.